0: Vielleicht ist jemand traurig, dass der Mittwoch fast schon vorbei ist.
1: Perhaps somebody is sad now that Wednesday is nearly over.
0: Vielleicht, wenn gewusst hätte, hätte heute früh schon angefangen.
1: If he had known, perhaps he would have started this morning.